Captain PK. Computerlogbuchsternzeit 47988,1. Wir verlassen die neutrale Zone. Das Sternenflottenoberkommando hat uns zur Erde zurückbeordert. Unser Auftrag ist es, den U-

Unser Auftrag ist es, den Ursprung der Love Parade im Red Sector Berlins zu untersuchen. Nachtrag 32457 als Invasion over Berlin.

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Ein Blitz, ein Donnern, ein Baum, der verbrennt.